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0: Das war beeindruckend. Bist du nicht der berühmte Tabaluga? Der Sohn von Dyrion? Schau, was ich für dich habe. Ein absolutes Unikat. Ja, du siehst ganz richtig. Diese Uhr hat ein Zifferblatt mit 13 Stunden darauf. Damit kannst du jeden Tag 2 Stunden gewinnen. 2 Stunden mehr Freizeit. 2 Stunden mehr Glück. Abenteuer, Freiheit.
1: Ach was, das ist eine Spieluhr. Damit verplemper ich nur meine Zeit. Ich habe Besseres zu tun.
0: Halt, mein Freund. Da täuschst du dich.
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0: nicht. Wir dürfen das nicht.
1: Was? Wir dürfen was nicht? Lieben? Ich weiß nicht. Gibt es so etwas überhaupt? Ich höre dein Herz. Ich spüre deinen Atem. Überall. Den Regen. Das Heu. Bitte. Bitte, wenn lang. Was? Eine Sünde?
0: Nein, ich weiß nicht.
1: Dann warum? Weil es uns gut tut? Weil wir endlich etwas fühlen.

Elphaba, hättest du dich nicht ausnahmsweise mal beherrschen können, statt gleich wieder so in die Luft zu gehen? Bist du jetzt glücklich? Sag, bist du glücklich jetzt? Du hast dich durchgesetzt.

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0: Nicht so ungut. Exzellenz, wir sind rein zufällig hier vorbeigekommen und wollten eben einen kleinen Blick auf Ihr prächtiges Anwesen werfen. Spätes 13. Jahrhundert, wenn ich nicht irre.
1: Ah, ich sehe, ein Mann von Bildung. Mit wem habe ich das Vergnügen?
0: Pardon, Professor Abronsius aus Königsberg.
1: Der Professor Abronsius.
0: Sie haben von mir gehört?
1: Ich las Ihr Buch, Die Fledermaus. Genial, ich war gefangen.
0: Das freut mich, denn bei mir zu Hause werde ich meist übergangen. Logisch.

0: zu Hause. Kuckuck! Kukol wird sie auf ihr Zimmer führen. Muschniki!
1: Oh, pardon, Exzellenz. Ich vergaß ganz, wie spät es schon ist. Sie müssen müde sein.
0: Ich bin ein Nachtvogel. Tagsüber nicht zu gebrauchen. Alfred, vermisst du nicht etwas?
2: Mein Schwarm!
0: Wer jung ist, wie du und interessiert,

0: Trinkspruch. Möge Pascha die Katze aus diesem Krieg zurückkehren, ohne eines seiner neuen Leben verloren zu haben.
1: Und für jedes seiner neuen Leben mögen 10 Deutsche mit ihrem eigenen bezahlen.
2: Ilya, ich habe mich nicht freiwillig gemeldet, um Deutsche umzubringen. Ich will meine Genossen überzeugen, ihre Gewehre in die andere Richtung zu wenden, wo der wirkliche Feind steht. Unser erbärmlicher, unfähiger, alberner Zar.
3: Ich möchte auch einen Trinkspruch ausbringen. Solange die meisten von uns noch nüchtern genug sind. Pascha scherzt über seine Einberufung. Aber wir wissen alle, wie gefährlich es an der Front ist. Wir sind heute Abend hier, um ihm eine sichere Rückkehr zu wünschen. Und gleichzeitig begrüßen wir den frischen Wind, der in Russland weht.
2: Ja.
3: Ein Neubeginn steht bevor.
2: Ja.
3: Ein vielfacher Neubeginn.
2: Ja! Auf das Vaterland. Auf uns! Sanas!
4: Sanas!
5: Ich habe ein Geschenk für den frisch gebackenen Soldaten.
1: Ich auch! Paschenka, du wirst bald viele lange Winternächte im Schützengraben verbringen und dich fragen, warum du deine Freunde verlassen hast. Hier ist etwas, was dich an uns erinnert.

0: habe ich auf dem Markt gefunden. Ein Damenlachen. Für die Front.
1: Ja.
0: Der Verkäufer meinte, es sei genau das Richtige für einen Kriegsschauplatz.
2: Hast du das gelesen, Mischa? Madeleine Vionnet, Paris. Femme. Petite. Oh, da muss es wohl für französische Soldaten sein. Oh. So. Ein Wicht.

0: Lass uns gleich berechtigt sein ab hier und heute.
1: Es wird gänzlich, denn der Mann, er steht da.
0: Nun ja, er tanzt gut. Aber wie sagt man so schön? Guter Tänzer, schlechter Liebhaber. Schönste Lara, Pascha wird dich nie glücklich machen. Heirate mich, bevor es zu spät ist.
2: Tu's ja. Es ist bereits zu spät.
3: Wir sind verheiratet.
0: Was? Warum habt ihr uns nichts davon gesagt?
3: Wirklich, aber wann habt ihr denn...
2: Heute Morgen wurde ich Larissa Antipova.
3: Kein Deutscher würde es wagen, mich umzubringen, wenn Lara in Moskau auf mich wartet. Ich bin nicht ganz überzeugt, ob ein

0: Bascha?
1: Ja?
0: Ich habe das Gefühl, dass endlich mein Leben beginnt. Ich hoffe, es macht dir nichts aus. Ich habe dein Nachthemd angezogen.
1: Ich muss dir etwas gestehen.
0: Ja?
1: Unsere Freunde erwarten immer von mir. Ich nehme an, sie denken, dass ich immer alles weiß. Ja, wirklich alles. Und das stimmt ja. Aber gewisse Dinge, die ein Mann eigentlich in seiner Hochzeitsnacht wissen müsste, in diesen Dingen bin ich genauso unschuldig wie du, fürchte ich. Bist du jetzt enttäuscht?
0: Bitte halt mich fest.
1: Du zitterst ja, was ist denn?
0: Wie konnte ich nur glauben, dass die Vergangenheit verschwindet, wenn ich nicht von ihr spreche?
1: Nichts, was vor dieser Nacht geschehen ist, zählt. Wir beginnen gemeinsam ein neues Leben. Ich komme immer zu dir zurück, auf vier Pfoten.
0: Pascha, bitte hör mir zu.

0: wenn ich fertig bin. Und du hast den geringsten Zweifel, dass ich die richtige Frau für dich bin. Dann versprich mir, die Annullierung unserer Ehe in Betracht zu ziehen.
1: Was ist denn das für ein
0: Bitte versprich es mir.
1: Gut.
0: Der Skandal. Das Mädchen, das auf den Staatsanwalt schoss und verschwand.

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1: Und was ist mit Tanzen?
2: Ich tanz nicht.
1: Das kann man nicht so gut berechnen, was?
2: Ich verstehe einfach nicht genug davon. Die Leute könnten über dich reden und dann...
1: Was dann, Hauke?

0: Dein Vater war ein guter Mann.
1: Ich danke dir, Elke.
0: Wie schnell doch die Zeit vergeht.
1: Der Raps, den wir in diesem Jahr ernten, den hat er im letzten Herbst noch selbst ausgesät.
0: Und wie soll's jetzt weitergehen, Hauke?
1: Wer weiß, wie lange die alte Trin auf dem Hof noch alleine zurechtkommt. Und worauf soll ich denn sonst hoffen?
0: Auf den richtigen Zeitpunkt? Großknecht bist du doch schon jetzt, wo Ole vergeben ist. Mein Vater wird schon noch zustimmen. Ich meine, es reden ja sowieso schon alle über uns.
1: Wer?
0: Die Möwen. Und die Robben.

0: Romeo, du bist ein Schurke. Ich mag ihn nicht. Frieden. Wie die Hölle hatte ich dieses Wort, genau wie alle Montagus, genau wie dich.
1: Ich bin kein Schurke.

0: Oh Gott, ich kann es immer noch nicht fassen, dass wir auf einer echten Premiere waren. Hast du den Valentino gesehen?
1: Wer war das?
0: Oh, die Frau, die vor uns saß, trug einen echten Valentino.
1: Oh, wenn du willst, dann kaufe ich dir einen.
0: Das kannst du nicht. Dieses Kleid war ein Unikat.
1: Genau wie du.

0: Es ist okay, du kannst reinkommen.
1: Bist du dir sicher, dass ich dir nach unserem vierten Date schon trauen kann?
0: Ich glaube schon. Aber ich würde den Porsche nicht einfach so auf der Straße stehen lassen.
1: Warum nicht?
0: Du kennst diese Nachbarschaft nicht. Irgendwer wird ihn klauen.
1: Kein Problem, ich habe eh zwei davon. Das war nur Spaß.
0: Möchtest du was trinken?
1: Ich brauche nichts, danke. Wenn du irgendwann mal Geldmangel hast, dann kannst du immer noch deine Vogue-Sammlung verkaufen.
2: Wow.
0: Ach, die inspirieren mich für meine Choreografien bei Harry's. Aber das heute Abend, das war pure Inspiration. Und das übertrifft alles. Ich kann es kaum erwarten, Hannah davon zu erzählen.
1: Deine Freundin, die gerne möchte, dass du auf die Shipley gehst?
0: Sie ist mehr eine Art Schutzengel. Mir scheint manchmal, dass sie die Einzige ist, die an mich glaubt.
1: Ich glaube an dich.
0: Dann seid ihr schon zwei.
1: Sag mal, war das heute eigentlich dein erster Ballettabend?
0: Nein, mein zweiter.
1: Und wer war der Glückliche, der dich bei deinem ersten Mal begleiten durfte?
0: Das war meine Mutter. Sie starb, als ich 10 war. Aber das Letzte, das sie tat, bevor sie krank wurde, war, für Eintrittskarten ins Pittsburgh Ballet Theater zu sparen. Ich weiß noch ganz genau, wir saßen oben im Rang und direkt vor uns war da diese Dame mit diesem riesigen roten Hut. Meine Mutter hat sie gebeten, den Hut abzusetzen und daraufhin hat die Dame gesagt, dass sie das ganz bestimmt nicht tun würde. Und dann hat meine Mutter ganz ruhig gesagt, schön, in diesem Fall werde ich Ihnen den Hut herunterreißen und den Kopf gleich mit. Mir war das so peinlich, ich wäre am liebsten gestorben. Und dann, hörst du mir zu?
1: Ja, du hast ihn ausgezogen. Sie hat abgenommen.

0: Ja? Du musst dich jetzt mit einer Alternative aufwarten, ganz allein.
1: Und das wirst du. Ich weiß, dass du das schaffen kannst.
0: Ach, ich bin mir da manchmal nicht so sicher.
1: Wow. Ich wusste nicht, dass ein Hurley sowas tun kann.
0: Was? Sich in jemanden verwandeln, der sich tatsächlich kümmert?
1: Nein. An sich selbst zweifeln.
0: Jetzt weißt du's.

Was ist der Sinn des Lebens, richtig? Das ist es doch, was ihr wissen wollt. Also lasst mich durch, dann kann ich meine Freundin finden und dann werde ich euch alles erzählen.

der Sinn des Lebens? Das Leben ist voll von dummen und bösen Menschen. Seht euch meine Mutter an, nur als Beispiel.

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1: Gaspard, stay where you are.
2: Warte! Du hast mir noch nicht einmal deinen Namen genannt.
3: Da hast du recht.
2: Und du weißt nicht, wie du mich finden kannst.
3: Ich werde dich finden.

0: Einsteigen, bitte!
1: Sie sind schon ziemlich lange hier, Kumpel. Erwarten Sie jemanden?
2: Ja, meine Freundin. Taxi!
1: Hast du gehört? Er wartet auf eine Lady.
3: Was hat er vor?
1: Er ist nervös. Hat schon 5 Cola intus.
3: Notier dir alles. Mr. Silvery erwartet vollständigen Rapport.
2: Entschuldigung, hat der Bus aus Spring Lake Verspätung?
0: Hören Sie, junger Mann, ich sag's Ihnen jetzt zum dritten Mal. Er kommt jede Minute.
2: Oh. Ich hab sie ja gar nicht erkannt. So angezogen.
4: Gefällt's dir?
2: Ein Fortschritt, ja. Hm.
4: Müssen wir lange warten?
2: Auf was?
4: Deine Freundin. Wir müssen es ihr sagen.
2: Wir müssen ihr was sagen?
4: Dass sie raus ist aus dem Spiel.
2: Sind Sie wahnsinnig? Ich bin seit 5 Jahren mit Gloria Kramer verlobt.
3: Hey Mann, da kommt Ihr Bus aus Spring Lake.
2: Oh mein Gott, Sie kommen. Sie sind gleich hier. Hören Sie, ich brauche ein bisschen Zeit. Nur 5 Minuten.
4: Also wenn ihr zwei nach 5 Jahren noch nicht in der Waagerechten gelandet seid, dann machen die 5 Minuten den Braten auch nicht fett.
5: Oh. In meinem Leben habe ich keine größere Folter ertragen müssen. Dieser verflixte Bus. Und du? Du wolltest uns doch mit dem Gepäck helfen.
2: Ich bin aufgehalten worden.
6: Rodney, kein gutes Timing. Deinetwegen hätten Mutter und ich uns fast einen Bruch gehoben.
2: Gloria, schön, dich wiederzusehen. Oh, Mrs. Kramer, ich muss schon sagen, steht Ihnen gut die leichte Sonnenbräune?
5: Sonnenbräune? Ich fürchte, es ist Gelbsucht. Ich habe kein Auge zugemacht, seitdem ich abgefahren bin. Ich bin völlig ausgelaugt. Aber was soll man erwarten von New Jersey, ja? Ich sage immer, kaum hast du den Hudson River überquert, bist du im Wilden Westen.
2: Ganz recht, Mrs. Kramer.
7: He's come to the right place.

Mächtigen dieses Landes ist das Volk. Seid ihr doch vollkommen gleichgültig. Soll das auf ewig so bleiben? Ich verstehe, dass ihr misstrauisch seid. Ihr habt jedes Recht dazu.

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0: Wenn wir die Männer des Sheriffs in die Mangel nehmen, werden wir viel Spaß haben. Es sind doch nur feige, faule Säcke.
1: Niemand wird mit unserem Angriff rechnen.
2: Aber wir sind Bauern und Handwerker, keine Soldaten.
3: Hört zu! Ich werde euch zeigen, wie man mit Pfeil und Bogen umgeht. Aber viel wichtiger als Waffen sind ganz allein Mut und Überzeugung!

0: bitch.
1: Sommer? Oh, ich weiß nicht wieso, aber Sommer war schon immer mein Traum.
2: Wirklich? Dann hast du bestimmt nicht viel Erfahrung mit Hitze.
1: Ne? Aber manchmal, da

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1: Ich werd's ihm sagen.
2: Untersteh dich.

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1: Jetzt zeige ich euch einmal, wie man H-Benzin gehört, die deutsche Band singt. C-Dur, 2/4-8 Modulation in der Bridge. Und du Schlechte,

0: Haben deine Eltern dich nie vor fremden Kerlen gewarnt?
1: Doch. Aber Hans ist kein fremder Kerl.
0: Ach so. Wie heißt er mit Nachnamen?
1: Aus dem Süden.
0: Schuhgröße?
1: Auf die Schuhgröße kommt es nicht an.
0: Aber darauf, dass man kennt, wen man heiratet, irgendwie schon.
1: Du siehst mich an und denkst, die Kleine hat ne Meise. Ein wenig weiß ich auch.
0: Das freut mich. Gut für dich.
1: Für wahre Liebe braucht man keinerlei Beweise. Ich hör auf meinen Bauch.
0: Das klingt echt gruselig.
1: Bei manchen reicht ein Blick, da macht es einfach Klick.
0: Und manche lesen wohl zu viel.
1: Ich lese total gern.

Nun, da sie ihr neues Leben als Wohltäterin gefunden hat, beschließt Amelie, es mal so richtig krachen zu lassen, indem sie in ihrer Wohnung vor sich hinträumt. Allein

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1: 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Wie kann ich dir helfen?
0: Ist es in Ordnung, wenn wir uns duzen?
2: Konsum Hoffnung, das Sorgentelefon, Ramona am Apparat. Wie kann ich dir helfen?
0: Ja, du kannst dir ruhig Zeit lassen.
3: Der Nando hier, wie kann ich dir helfen?
0: Okay.
2: Das Sorgentelefon, Nina am Apparat. Jetzt aber mal der Reihe nach.
0: Das geht rein, ja.
2: Alles klar.
0: Verstehe, ja.
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1: Ihr Tunten seid doch alle krank, gehört weggesperrt. 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Schämt ihr euch nicht?
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0: Hüfte weh. Ich brauch jetzt erstmal mein Asthma-Spray. Sorry, doch ich glaub ich geh.
1: Nein, warte mal, bevor du gehst.

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Los, lass dir einen Drink spendieren. Ja. 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

0: los, mach ihn.
1: Oh, Flop.

0: Ey, heute Lehrprobe, ne?
1: Ja, genau, Burak. Lisi, können wir mal kurz reden? Du, ich muss gleich reinigen, Seki. Hey!
2: Ja?
1: Okay, guten Morgen. Ja, hallo. Wusstest du, dass er jede Nacht in der Schule ist und irgendwas im Keller macht?
2: Was?
1: Die anderen sagen, er ist gar kein Lehrer. Er ist total cool, aber wenn er irgendwas sein sollte und er bei uns wohnt und das Jugendamt, das kommt doch diese Woche.
3: Nicht verkacken, klar?
1: Ja, klar. Okay. Laura, wer sagt das?
2: Naja, Danger.
3: Danger? Ja.
1: Wenn der das sagt, muss es ja stimmen.
2: Was soll das denn heißen?
1: Tut mir leid, Laura, aber ich finde nicht, dass Daniel so ein toller Umgang für dich ist.
2: Du nicht so, als ob du Mama wärst. Du rennst nachts mit Siki vor der Polizei davon.
1: Ich versuche nur, eine gute Lehrerin zu werden.
2: Ja, was ist, wenn die dich erwischt hätten?
1: Das hätten die vom Jugendamt bestimmt richtig toll gefunden.
2: Laura, bitte.
1: Ich würde gerne mit euch über Schillers Räuber sprechen.
0: Ey, hallo, dazu weiß ich was.
4: Ey, darf ich zuerst? Die Räuber sind voll krass.
1: Ja, ich habe euch ein Diagramm vorbereitet, um zu...
0: Nehmen Sie mich, ich habe eine Idee. Darf ich das sagen? Wäre das okay?
1: Vielleicht stelle ich zu deiner Idee erstmal die Frage, wäre das okay?
0: Okay.
1: Okay. Mohr und Spiegelberg, wer von den beiden hat eine Chance, ins bürgerliche Leben zurückzukehren? Chantal?

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0: 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Was, wenn mein Traumprinz unter ihnen ist?
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0: Wegen dem Quatsch riskiert doch keinen Anpfiff.
1: Das ist für dich Quatsch?
0: Ja, das ist doch Kinderkram mit den Luftballons. Das ist total naiv.
1: Naiv?
0: Jawohl.

0: trotzdem danke.
1: Wofür?
0: Für den Streit. Es war mein erster richtiger mit einer Frau. Überhaupt.
1: Na, wohl bekommt's.
0: Tja, also dann bis irgendwann. Irgendwo. Irgendwie.

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0: wir erinnern uns an jene, die zu jung von uns gegangen sind. Buddy Holly, Jimi Hendrix,
1: Kurt Cobain,
2: Janis Joplin,
3: Jim Morrison,
1: Rio Reiser,
2: Bob Marley,
0: John Lennon,
1: Freddie.

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0: Was ist, wenn uns am Ufer jemand sah?
1: Nein.
0: Vielleicht ja, doch ein Fußabdruck im Dreck.
1: Da war kein Abdruck.
0: Das ganze Blut ist es auch wirklich weg.
1: Was?

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Er mag es wahr und gut und schön. 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

0: Der König machte sich also auf dem Weg zu dem Jungen. Doch weil er sein Leben nicht in aller Öffentlichkeit beenden konnte, musste er zu einer List greifen.
1: Ich habe hier eine wichtige Nachricht, die umgehend ins Schloss gebracht werden muss. Und ich möchte, dass du dies für mich übernimmst.
2: Alles klar. Und jetzt möchte ich mein Amulett zurück.
1: Das bekommst du, nachdem du den Brief abgegeben hast. Und bis ich zurück bin, wird man sich im Schloss gut um dich kümmern. Darauf hast du mein Wort. Na los. Hopp, hopp. Worauf wartest du noch?
0: Also machte sich Finn mit dem Brief auf dem Weg zum Schloss und gelangte an einen Brunnen, als er plötzlich eine Stimme hörte.
3: Stopp! Keinen Schritt weiter!
2: Wer ist denn da?
0: Und ein Ritter in zerbeulter Rüstung stellte sich ihm in den Weg und zog sein Schwert.
3: Stopp, habe ich gesagt! Na los, zeige mir, was du drauf hast, Bursche! Und hieb und hieb und
2: wow,
3: stich!
2: Wow, wow, wow, wow, stopp! Auszeit! Könntest du mir bitte sagen, was das soll?
3: Natürlich. Ich bin... Lord Siegesnot von Eichendorn. Und ich habe geschworen, diesen Glücksbrunnen mit meinem Leben zu beschützen.
2: Glücksbrunnen. Alles klar. Oh, du weißt schon, dass er leer ist.
3: Was? Oh, das ist nicht gut. Gar nicht gut. Die Prophezeiung...
2: Prophezeiung?
3: Ja. Versiegt das Glück, verdorrt das Leben, so wird die Dunkelheit sich erheben. Doch ist ein... Ich kann mich nicht erinnern. Nur eines weiß ich. Das ganze Land ist in Gefahr.
2: Und das nur, weil ein Brunnen ausgetrocknet ist?
3: Wir müssen etwas tun. Ich muss es dem König melden. Beeilung, junger Freund!
0: Und schon war Finn nicht mehr allein auf seinem Weg zum Schloss, sondern der durchaus sympathische, aber etwas verrückte Lord Siegesnot von Eichendorn begleitete ihn nun. Währenddessen hatte sich Prinzessin Max durch einen Geheimgang aus dem Schloss geschlichen und betrat das erste Mal in ihrem Leben die Welt außerhalb des Schlosses.

0: mein Bruder nicht da?
1: Ist im Büro für Mr. Crawley, Madam.
0: Und meine neue Schwägerin?
2: Oh, ja, die wollen wir sehen.
1: Im Morgenzimmer, Madam.
0: Ah ja, schön.
2: Morgenzimmer?
0: Ja.
2: Hat er der Opa nicht immer seine Klaus?
0: Nein, der hat er weh. Ach, klar, jetzt komm. Gut. So.
2: Mal gucken.
0: Hallo?
2: Hallo? So, so. Eine Madame aus Frankreich also. Oh la la.
0: Sie kommt aus Yorkshire, Giles.
2: Ha, immerhin hat er sie ja in Frankreich kennengelernt, nicht wahr? Vermutlich eine mondäne Schönheit.
0: Woher willst du das denn wissen, Giles?
2: Ich hoffe nur, sie unternimmt keine nächtlichen Segeltouren.
0: Hallo. Da sind sie ja. Ich meine natürlich, du bist. Ach, entschuldige, dass wir hier so einfach eindringen. Ich bin Maxims Schwester Beatrice und das ist Giles, mein Mann. Herzlich willkommen auf Manderley. Nenn mich einfach Bee.
3: Guten Tag. Maxim sagte mir schon,
2: war
3: dass Sie heute...
2: Sie auch schon da? Hm? Ich meine, haben Sie mitbekommen, was ich hier gesagt habe wegen der Bohnen?
0: Wir sind doch jetzt verwandt.
2: Ja.

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0: 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Das Lernen fällt mir schwer und all die anderen sind mir meilenweit voraus.
1: Du musst lernen, dass Zweifel dazugehören, um ans Ziel zu gelangen. Denn wenn du es schaffst, sie zu besiegen, gehst du umso stärker aus ihnen hervor.
0: Ihr meint es wirklich gut mit mir.
1: Die Zeit ist ein großer Fluss, mein gelehriger Schüler. Und wir wissen nie, wohin er uns trägt. Aber wir sollten uns nicht davor fürchten, was uns erwartet, sondern allem, was kommen wird, mit offenem

0: Seymour Crayburn, mein Lieber, mein Bester, mein Goldschatz!
1: Kennen wir uns irgendwoher?
0: Das nicht, aber Sie können sich freuen, dass Sie mich jetzt kennen, Seymour. Freund, Herzbube, Goldknabe.

reizend, Sie kennenzulernen, junger Mann. Ich bin Mrs. Luce. Ich finde Sie ganz entzückend. Wirklich, Seymour, Sie sind bezaubernd. Ist er nicht bezaubernd? Aber ja, das ist er. Ich lege mich hier ins Mittel für meinen Mann.

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1: Brenda, Liebling, wenn du ihn liebst, dann tust du das Richtige. Junge Dame,

0: Sagen Sie, Dollar, was bedeutet Feuer entstellen, da wo Sie herkommen?
1: Das war ein Warnschuss, Agent Hannity.
2: Ich glaube, du hast gerade ein Flugzeug abgeschossen.
1: Das war knapp. Sie hätten wen verletzen können.
0: Ach, kommen Sie, Frank, Sie sind mir lebend doch viel lieber als tot. Gehen wir.
1: Kann ich wenigstens erst noch eine Aussage machen?
0: Am Flughafen? Nein.
1: Aber ich bin mir sicher, diese Leute hier würden gerne wissen, wieso sie auf mich schießen. Und ich finde, sie haben ein Recht zu erfahren, wer ich bin und was ich gemacht habe.
0: Das ist doch wieder nur einer ihrer Tricks, Freundchen, Frank. Sie werden mich nicht noch einmal so verarschen wie im Hotelzimmer in L.A. Und sie werden für diese Leute hier sicher keine Show abziehen. Brandon Goddollar, schaffen Sie die Leute hier raus.
2: Henry, Sie dürfen hier...
0: Alles unter Kontrolle. Verschwinden Sie. Wie soll das alles enden, Frank?

0: Ich werde dir kein Kind mehr schenken können. Du müsstest dir eine andere Frau nehmen.
1: Ich will nur dich, Elke. Was kommt, kommt für uns beide.

Wir reiten raus zum Deich. Da gibt es warmen Wind und wildes Wasser. Das kannst du tanzen sehen, Wienke.

0: armes Kind. Man muss es sich vorstellen, geboren als ein Chivago. Chivago-Fabriken, Chivago-Güter, ja sogar ein Chivago-Brandy. Plötzlich ist alles fort. Die Mutter stirbt und nun verschwendet sein Vater all sein Vermögen und wirft sich vor einen Zug.
1: Viktor Ippolitowitsch, als Anwalt des Vaters entscheiden Sie natürlich über die Zukunft des Jungen. Aber unsere Familien standen sich immer sehr nahe.
2: Natürlich kann er zu uns kommen. Unsere kleine Tonja hat immer davon geträumt, einen Bruder zu haben.
3: Komm mit uns, Jurotschka. Wir werden die besten Freunde sein, auf immer und ewig.

0: Andrei Chivago, Doktor der Medizin. Wir werden es über deinem Schreibtisch aufhängen, wo jeder es sehen kann.
1: Na, da wo ich es sehen kann und mich täglich daran erinnern darf, wem ich das alles zu verdanken habe.

0: Heute Abend geht es los. Wir blockieren die Gleise. Der Zar wird keinen einzigen Soldaten an die Front schicken können.
1: Lass die Pistole hier, Pascha. Du darfst nicht mit einer Waffe verhaftet werden. Ach, sei vorsichtig.
0: Mach dir um mich keine Sorgen. Ich bin wie eine Katze. Ich habe 9 Leben.

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Was ist das nun? 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

0: Gott sei Dank.
1: Ich fände es fein.
2: Nach all dem Zank, wer hätte gedacht, dass sie sich finden ganz allein.
0: Wunderbar, wir werden sehen.
3: Wir werden sehen, vielleicht sogar. Zeigt sich schon bald etwas, was vorher nicht so war.
1: Ich sag sogar, tja, vielleicht ist da etwas, was vorher nicht so war.
4: Was denn, Mama?
0: Vielleicht entsteht etwas, was vorher nicht so war.
4: Was ist das denn? Was entsteht da?
5: Das sage ich dir, wenn du älter bist.
6: Ist gut, jetzt bin ich älter.
5: Tassilo, oh, du bist mir so einer.

0: Ganz im Nordosten von Amerika, auf einer Insel namens Neufundland, gibt es einen Flughafen. Früher einer der größten der Welt. Und daneben liegt die Kleinstadt Gander.
1: Wir haben zwei Polizisten.
2: Eine Grundschule.
3: Einen Tierschutzverein.
4: Einen lokalen Fernsehsender.
5: Und eine Eissporthalle.
0: Ein kleiner Ort auf einem riesigen Felsen im Ozean. Wir nennen ihn The Rock. Jeder kennt jeden. Und jeder hier im Raum kann ganz

0: Schulbusfahrer streiken. Also vertrete ich Annette, die sich verspätet.
1: Tut mir leid, Viola. Was machen die Kinder?
0: Nicht gerade begeistert, dass sie drinnen sitzen an so einem herrlichen Tag. Also habe ich ihnen gesagt, dass wir heute Morgen nur die Hälfte des Unterrichts machen. Das fanden

auf dem Weg zur Schule müssen die Kids den Airport Boulevard überqueren. Und um die Uhrzeit haben es die Leute ein bisschen eilig, weil sie zur Arbeit müssen und so. Normalerweise sitze ich also da mit der Radarfalle. Und wenn sie rasen, dann halte ich sie an und ich schreibe eine Verwarnung, ja? Ich schreibe VHFL. Verdammte Hacke, verlangsamen!

0: Kinder zur Schule und fahre zum Tierheim, wo schon meine anderen Kleinen auf mich warten. Bellen, miauen und um Frühstück und Streicheleinheiten betteln. Ich will nicht mosern, ich liebe sie. Aber nach der Futterrunde muss ich schon wieder los und meine Menschenkinder abholen. Ich gönne mir nur eine Sekunde Ruhe. Ich sitze im Auto.
1: Ich bin im Lehrerzimmer.
2: In der Bibliothek.

0: Mein Tag beginnt im Tim Hortons Coffee Shop. Ich trinke keinen Kaffee, trinke keinen Tee. Mit Donuts kannst du mich jagen, aber ich hole mir eine Pepsi und verschaffe mir einen Überblick über die Lage. Ich bin Bürgermeister. Das ist meine Art, mit den Leuten in Kontakt zu bleiben. Alles beginnt und endet bei Tim Hortons. Moin, Garth.
1: Claude.
0: Moin, Crystal.
2: Moin, Bürgermeister.
0: Dwight.
3: Moin, Claude, Garth, Crystal.
4: Claude, Crystal, Dwight, Garth, moin.
2: Moin, Jungs. Pepsi?
0: Genau, Crystal. Was gibt's Neues?
3: Streiken die Schulbusfahrer
0: ja,
3: noch?
0: Ja, ja, wir arbeiten dran.
1: Also, wir sind bereit zum Verhandeln.
0: Ja, wir sind auch bereit zum Verhandeln.
3: Und? Wird der Flughafen jetzt abgerissen?
0: Heute nicht.
4: Ich habe gehört, Don Burton und seine Frau haben im Lotto gewonnen.
0: Nicht dein Ernst.
3: Was für Glückspilze.
4: 4,6 Millionen.
5: Wow. Entschuldigung, ich suche den Bürgermeister. Oh, Herr Bürgermeister, ich bin Janice Mosher. Ich bin neu in der Stadt, ja. Und als Reporterin, das ist mein erster Tag.
0: Ah, schön. Und wo sind Sie her?
5: Porto Basque. Wenn ich über Rot fahre, dann entschuldigen Sie bitte. Wir haben drüben keine Ampeln.
0: Na dann, willkommen in Gander, Janice.
3: Janice.
1: Janice.
3: Janice.
5: Janice.
0: Wenn Sie Nachrichten suchen, dann halten Sie sich an den Mann, der gerade reingelaufen kommt. Das ist Orsfatsch. Unser Polizist hat jede Menge Geschichten auf
6: Lager. Herr Bürgermeister, ich habe Ihr Auto draußen gesehen. Crystal, mach das Radio lauter, das müsst ihr hören. Doug, wenn ich du wäre, würde ich auf dem schnellsten Weg zur Flugsicherung fahren.
4: Eigentlich sind nur 2 Fluglotsen im Dienst, aber 14 tauchen auf. Alle haben davon gehört und kommen wie selbstverständlich zur Arbeit.

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0: 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Learn my lesson. I hope.
2: Bei allem Respekt, Madam. Sie hätten mir mitteilen müssen, dass Sie die Zimmer umzuräumen wünschen.
3: Das finde ich nicht, Mrs. Danvers. Aber ich habe Ihnen anderes zu sagen. Zum Beispiel,

0: Maxim, lass dich nicht aus der Ruhe bringen, ja?
1: Warum zum Teufel sollte mich irgendwer aus der Ruhe bringen?
0: Du verlierst so leicht die Fassung. Maxim, egal was passiert, ich liebe dich.

0: Guten Morgen, Baba Yaga.
1: Hallo, Schabe.
0: Morgen, Teufel.
2: Guten Morgen, Schabe.
1: Na, Teufel?
2: Guten Morgen, Baba Yaga. Habt ihr was Schönes geträumt?
1: Ja.
2: Ah, was denn?
0: Ich hab schon im Hotel gelebt und auch schon auf dem Lande. Und Tüten hab ich auch geklebt, das ist doch keine Schande.
2: Ich habe schon im Ritz geschlemmt und konnte nicht zahlen, welche Tücke. Dann habe ich im Zelt gekämpft und unter einer Brücke.
1: Ich hab mal in Paris gewohnt, der Rue de Valoisa. Für mich hat sich das nicht gelohnt, mir blieb nur ein Paris.

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0: was machst du denn da, Baba Yaga?
1: Ich stimme.
0: Bei dir stimmt doch gar nichts.
1: Ich stimme meine Instrumente, Mensch. Du unmusischer Sack, du. Davon hast du natürlich keine Ahnung.
0: Aber du hast eine Ahnung, was? Ich hol mir einen Kaffee.
1: Na Gott sei Dank. Da kann ich in Ruhe spielen.

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0: Liborello! Liborello, mein Freund!
1: Ja, mein Herr!
0: Du musst mir helfen. Komm, lass uns Masken und Mantel tauschen. Mir wächst die ganze Sache über den Kopf.
1: Und jetzt darf ich meinen Kopf hinhalten. Na, herzlichen Dank, mille grazie!

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0: Es ist also wirklich aus, Fred.
1: Ja, ich fürchte, so ist es, Roxy.
0: Oh, Fred. Oh, Fred.
1: Ja?
0: Keiner lässt mich einfach sitzen.
2: Sweetheart.
0: Schenk dir dein Sweetheart, du Scheißkerl.
2: Roxy, nein, bitte

Dich brauche ich. 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Willst du denn deine Fähigkeiten ewig drauf vergeuden, ein paar Kanten Brot und wertlosen Krimskram zu klauen? Oder willst du dir einen Namen machen, Taten vollbringen, die eine jede Mutter mit Stolz erfüllen würde? 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Trotz der verlausten Lumpen steckt in dem stumpfen Klumpen ein ungeschliffener Diamant. 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

0: Ich weiß nicht, Leute. Ich habe ein ungutes Gefühl bei der Sache. Ich glaube, ich verzieh mich mal wieder.
1: Ein Schritt und du stirbst, du hirnloser Kretin!
2: Positive Energie.
3: Verzeihung. Was ich sagen wollte ist...

0: Wahnsinn! Meine Mutter hat immer gesagt, ich müsse mir nur mal Mühe geben. An mich glauben!
1: Jetzt ist keine Zeit für Selbsterkenntnis! Hol mir die Lampe! Schnell!
0: Wünschst du mir Glück?
2: Nee!

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0: Zeit. Das ist so krass. Da sind ein Haufen Wutbürger und Schwurbler, die gegen uns Stimmung machen. Was ist deren Problem? Komm, die müssen wir platt machen.
1: Ist alles okay?
2: Ja, ja.
0: Okay, komm, denen zeigen wir es.

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0: Ist das Amo?
1: Zurück! Zurück!
0: Was macht der hier?
1: Zurück! Zurück!
2: Gibt es denn wirklich keinen anderen Weg?
0: Ist er auf deren Seite?
3: Nein, nein, so ist er nicht. Er steht auf keiner Seite.
0: Das ist deine Mutter! Sprich sie jetzt fürs Museum!

0: Und was ist mit Tanzen?
1: Ich tanze nicht.
0: Das kann man nicht so gut berechnen, was?
1: Ich verstehe einfach nicht genug davon. Die Leute könnten über dich reden und dann...
0: Was dann, Hauke?

0: Dein Vater war ein guter Mann.
1: Ich danke dir, Elke.
0: Wie schnell doch die Zeit vergeht.
1: Der Raps, den wir in diesem Jahr ernten, den hat er im letzten Herbst noch selbst ausgesät.
0: Und wie soll's jetzt weitergehen, Hauke?
1: Wer weiß, wie lange die alte Trin auf dem Hof noch alleine zurechtkommt. Und worauf soll ich denn sonst hoffen?
0: Auf den richtigen Zeitpunkt? Großknecht bist du doch schon jetzt, wo Ole vergeben ist. Mein Vater wird schon noch zustimmen. Ich meine, es reden ja sowieso schon alle über uns.
1: Wer?
0: Die Möwen. Und die Robben.

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1: Nicht bei uns in Baltimore.
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0: Darf ich auch vortanzen?
1: Selbstverständlich nicht.
2: Weder für Geld noch...

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0: Bienvenue.
1: Welcome. Bei uns sind Sie in besten Händen. Lassen Sie sich von uns die Herzen erwärmen. Lehnen Sie sich entspannt zurück und genießen.

0: Wir werden Ihnen zu Ihrem Vergnügen und Ihrer Unterhaltung eine mystische, wundersame Geschichte erzählen. Ein atemberaubendes Exempel von
1: Zauberei, Frohsinn.
0: Sie werden Zeuge von
2: Gier, Mord, heiligem Krieg
0: und einem Höhepunkt, meine Damen und Herren, der Ihnen unvergesslich sein wird. Jetzt nicht. Später. Unser heutiges Drama erzählt die Geschichte des erstgeborenen Sohns von Karl dem Großen und heißt
1: Pippi.
0: Sein Leben, seine Zeit. Doch ehe wir beginnen, möchte ich anmerken, dass es eine Menge Ammenmärchen über Pippin gibt. Zum Beispiel, dass er
1: bucklig war.
0: Oder
3: unheimlich groß.
0: Manche sagten, er wäre
2: ziemlich kurz geraten.
0: Einige sagten auch, er war
4: schon mit 14 ein Glatzkopf.
0: Aber ich bitte darum, all diese Gerüchte zu vergessen. Unsere Geschichte beginnt an dem Tag, an dem Pippins Kindheit endet.
5: An seinem letzten Tag an der Universität in Padua, auf die ihn sein Vater sandte,
6: damit sich ihm ein Leben voller Möglichkeiten erschließe.
7: Voll der Möglichkeiten.
6: Pippin verfolgte sein Studium so zielstrebig, dass die Professoren ihm ihre Gunst gewährten.
8: Stipendium!
0: Pippin bedankte sich dafür mit folgenden schlichten, bewegenden Worten. Er ist vielleicht ein wenig nervös. Er spielt die Rolle zum ersten Mal.
9: Könnte ich bitte etwas mehr Licht haben?
0: So nervös anscheinend auch wieder nicht.
9: Danke. Verehrte Lehrerschaft, ehrwürdige Mitglieder der Fakultät, für die mir zuteil gewordene Bildung bin ich sehr dankbar, aber ich fürchte, das, wonach ich suche, werde ich nicht in Büchern finden können.
0: Und Pippin legte ein Versprechen ab.
9: Ich verspreche, mein Leben nicht an gewöhnliche, alltägliche Dinge zu verschwenden. Ich will, dass mein Leben etwas Besonderes ist.
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0: Pass doch auf, du Depp! Der Baum hat sich mir in den Weg gestellt! Was kann ich denn dafür?
1: Ah, du bist wirklich ein hoffnungsloser Fall.

0: Also, das kann doch jetzt nicht dein Ernst sein. Das hättest du mir doch mal sagen können. Ey, bist du dir sicher, dass ich der Vater bin?
1: Also, Horst, bitte, schau dir den Kleinen doch mal an. Nase, Mund, Öhrchen, das ist ganz der Papa.
0: Und ich dachte, du liebst mich.

0: Ich war immerhin noch minderjährig.
1: Was? Scheiße, ich hab nichts über.
0: Aber du hast einen Wagen voll Fressalien. Und in unserem Kühlschrank ist Äthiopien. Also lass dir was einfallen.
1: Schlampe.

0: 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Hier entlang der Naht noch etwas bürsten? Nähm den Rock ein Hufschmied in Verwendung. Glich er darin wahrlich einem Fürsten?
1: Für alle, die nach Reaktionen dürsten.
0: Wir sind anders, du und ich.

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6 Jahre alt. Da habe ich ein fantastisches Bild gesehen in einem Buch über den Regenwald, das den Titel Erlebte Geschichten trug. Es zeigte eine Boa, die ein wildes Tier verschlingt. Da stand, nachdem die Boa mit der Beute ringt, dann ohne lang zu kauen, das Tier in einem Stück verschlingt. Und dann schläft, um es zu verdauen. Ich machte mich gleich ans Werk.

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Doch ich gab nicht so schnell auf. Ich entschloss mich, das Innere der Boa zu malen. 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

0: Nein, kein Hut.
1: Mein Hut.
0: Nein, kein Hut.
1: Mein Hut.
0: Nein, kein Hut.
2: Und so kam es, dass ich meine Laufbahn als Maler aufgab, noch bevor sie richtig begonnen hatte.
0: Darum ließ ich mich überzeugen, nur ernste Dinge zu studieren.
1: Was soll das sein?
2: Die Physik, die Chemie.

0: denn wer kann schon das? Sehr verehrte Damen und Herren, werfen wir einen Blick auf die sensationelle Preise, die sich unser glücklicher Gewinner wünschen könnte. Sehen wir mal nach, was sich hinter Vorhang Nummer 1 verbirgt. Eine Waschtrockenkombi lässt die schmutzigste Kaftan in 1001 Pracht neue Strahlen. Mit Öko-Spartaste für die Staubisto-Ase. Und wir kommen zu Folge Nummer 2. Oh, Jahresabo-Döner für zwei bei Kemalsgeber, weißt du? Täglich wechselnde leckere Spieße von Hammelpute oder krass vegan, weißt du, mit ohne Fleisch. Guckst du Tor Nummer 3? Oh, eine 14-tägige Traumreise nach Malle, Sangria All-Inclusive am Ballermann. Ob im Eimer oder als Transfusion. So eine Kumpel hattest du noch, Kumpel hattest du noch, Kumpel hattest du noch nie.
1: Vielleicht wünscht sich unser glücklicher Gewinner ja auch Talent oder Ruhm. Also ran an die Säbel und
0: let's dance!

0: fiesende Koblenz, du noch nie. Und nun, verehrtes Publikum, ein bisschen was fürs Gemüt mit ein paar alten Bekannten für meine neuen Freunde. Ich bin gleich wieder bei dir. Danke, ihr seid wunderbar.
1: Märchen schreibt die Zeit.
0: Dankeschön, vielen Dank, Dankeschön.

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0: bin stolz, Dirk Heimann. Zum ersten Mal in meinem Leben bin ich richtig stolz.
1: Ihr habt allen Grund, stolz zu sein, Majestät.

0: Warum nicht?
1: Darum nicht.
0: Was spricht dagegen? Du bist gesund, ich bin gesund. Wir haben zwei Zimmer zu viel.
1: Dafür habe ich keine Zeit.
0: Ich will ein Kind.
1: Ich habe keine Zeit.
0: Ich will ein Kind.
1: Aber nicht jetzt.
0: Ich will ein Kind.
1: Robert.

0: heute plötzlich zeugungsfähig. Nichts ist mehr wie vorher. Glaub mir, Baby.
1: Ja?
0: Wir sind reif für Säuge.
1: Robert, ich mag Kinder, wirklich. Ich mag sie nur nicht bekommen. Kinder kriegen es wie Müll drin. Jeder weiß, dass er es tun sollte. Und keiner hat Lust, damit anzufangen.

0: Wir kaufen eine Milchpumpe.
1: Ich will ein Kind.
2: Ich könnte mich jetzt noch täglich in den Hintern beißen, dass ich nicht mit diesem Thema angefangen habe.
1: Ich will ein Kind.
2: Dann müsste er sich nämlich den Kopf über dieses undankbare Thema zerbrechen und ich hätte endlich wieder Zeit für die schönen Dinge des Lebens.
1: Ich will ein...
2: Ich will ein Kind.
3: Was?
2: Ich will ein Kind.
1: Jetzt?
2: Ich will ein Kind von dir.
3: Oh.
2: Baby, Baby, Baby, seit 4 Wochen ungefähr. Fliegt ein Quergeist durch den Raum, wer's nicht weiß, der sieht ihn kaum. Doch er fliegt kreuz und quer. Baby, Baby, Baby, ich seh schon nichts anderes mehr.
0: Da spricht ja im Prinzip nichts dagegen.
2: Nee.
0: Ich meine... Aber da gibt's eine Masse zu bedenken.
2: Was denn?
0: Das wäre für mich als Mann eine immense Verantwortung.
2: Ach, was schaffst du?
0: Und ich will jetzt nicht in chauvinistische Denkweisen zurückfallen.
2: Man sollte immer versuchen, die gegnerische Partei in die Defensive zu bekommen.
0: Aber wenn wir beide ein Kind hätten...
2: Ja?

0: Das habe ich so nicht gesagt.
1: Und ich dachte, du wolltest immer.
0: Ja. Ja, natürlich.
1: Also, ich lasse mich jetzt mal drauf ein.
0: Natürlich will ich ein Kind. Ich sag nur, es ist eine schwierige Entscheidung.
1: Ja, das ist es wirklich.
0: Sag ich doch.
1: Und für mich schwerer als für dich.
0: Klar. Wieso?
1: Ich habe eine

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0: Du magst Esmeralda. Hab ich recht? Klar. Sie ist ja sehr schön.
1: Freundlich.
0: Sie ist freundlich. Und tapfer.
1: Klug.
0: Und klug.
1: Verlässlich.
0: Und schön.
1: Schön.
0: Ich mag sie auch. Und ich glaube, sie mag mich.
2: Du ansehnlich.
0: Und freundlich und tapfer?

Der Mann von Adel schwärmt für die Kultur. 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